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1: Es ist 5 Uhr.
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2: Ich bin Mary Milanovic. Guten Morgen.
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2: Der bundeseigene Raumfahrtzulieferer Beyond Gravity ist Opfer eines gezielten Cyberangriffs geworden. Das Unternehmen geht von einem hochprofessionellen Angreifer aus. Erste Hinweise auf die Attacke gab es bereits Mitte August. Gemeinsam mit dem Bundesamt für Cybersicherheit und einer externen IT-Sicherheitsfirma wird nun untersucht, wer hinter dem Angriff steckt. SVP-Nationalrätin Magdalena Matulo-Blocher verzichtet auf eine Kandidatur für den frei werdenden Bundesratssitz von Guy Parmalat. In der SRF-Sendung Arena sagte die SVP-Nationalrätin, ihre Aufgabe als Unternehmerin lasse sich nicht mit einem Bundesratsamt vereinbaren. Sie zeigte sich überzeugt, dass ihre Partei eine geeignete Nachfolge finden werde. Mehr als 5.000 Personen sind seit Montag bei den Protesten französischer Schüler festgenommen worden. Das teilt der französische Innenminister mit. Rund 85% der Festgenommenen seien minderjährig, die meisten von ihnen Schülerinnen und Schüler. Seit Montag protestieren sie über den Zustand der Schulgebäude.
0: Sport.
2: In der Schweizer Eishockeymeisterschaft verliert der SC Bern gegen Genf 2:3 nach Penaltyschießen. Davos schlägt Ajoie 3:1. Fribourg-Gotteron gewinnt auswärts gegen den EHC Kloten 4:1. Lausanne gewinnt gegen den EHC Biel 7:4. Und Lugano schlägt die Rapperswil-Jona Lakers 5:2. Aktuell sind die ZSC Lions an der Tabellenspitze. Heute Abend finden 5 weitere Partien in der National League statt. Aktuell haben wir keine grossen Staumeldungen im Sonnengebiet für euch. Wir wünschen euch eine gute Weiterfahrt. Am Morgen ist es im Flachland noch nicht so sonnig wie in den Alpen, aber gegen den Nachmittag kommt die Sonne dann auch im Flachland führen mit ein paar Wolkenfeldern und maximal 23 Grad.
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3: Es ist 7. Ich bin Mary Milanovic. Guten Morgen.
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4: Der bundeseigene Raumfahrtzulieferer Beyond Gravity ist Opfer eines gezielten Cyberangriffs geworden. Das Unternehmen geht von einem hochprofessionellen Angreifer aus. Erste Hinweise auf die Attacke gab es bereits Mitte August. Gemeinsam mit dem Bundesamt für Cybersicherheit und einer externen IT-Sicherheitsfirma wird nun untersucht, wer hinter dem Angriff steckt. SVP-Nationalrätin Magdalena Matulo-Blocher verzichtet auf eine Kandidatur für den frei werdenden Bundesratssitz von Guy Parmalat. In der SRF-Sendung Arena sagte die SVP-Nationalrätin, ihre Aufgabe als Unternehmerin lasse sich nicht mit einem Bundesratsamt vereinbaren. Sie zeigte sich überzeugt, dass ihre Partei eine geeignete Nachfolge finden werde. Mehr als 5.000 Personen sind seit Montag bei den Protesten französischer Schüler festgenommen worden. Das teilt der französische Innenminister mit. Rund 85% der Festgenommenen seien minderjährig, die meisten von ihnen Schülerinnen und Schüler. Seit Montag protestieren sie über den Zustand der Schulgebäude.
2: Sport.
4: In der Schweizer Eishockey-Meisterschaft verliert der SC Bern gegen Genf 2:3 nach Penaltyschießen. Davos schlägt Ajoie 3:1. Fribourg-Gotteron gewinnt auswärts gegen den EHC Kloten 4:1. Lausanne gewinnt gegen den EHC Biel 7:4. Und Lugano schlägt die Rapperswil-Jona Lakers 5:2. Aktuell sind die ZSC Lions an der Tabellenspitze. Heute Abend finden 5 weitere Partien in der National League statt. Aktuell haben wir keine grossen Staumeldungen im Sonnengebiet für euch. Wir wünschen euch eine gute Weiterfahrt. Am Morgen ist es im Flachland noch nicht so sonnig wie in den Alpen, aber gegen den Nachmittag kommt die Sonne dann auch im Flachland führen mit ein paar Wolkenfeldern und maximal 23 Grad.
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5: Guten Morgen miteinander. Schön starten wir zusammen in das Wochenende. Mit einfach am meisten Musik, um so richtig Gas zu geben. Ich meine, Wochenende.

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Guten Morgen miteinander. Wir stehen zusammen auf, wir lassen zusammen den Kaffee raus, wir schütteln uns wach, wir spielen euch einfach am meisten Musik für euer Wochenende mit dem perfekten Sound, um die freien Tage so richtig geniessen.

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2: Ich bin Mary Milanovic. Guten Morgen.
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2: Der bundeseigene Raumfahrtzulieferer Beyond Gravity ist Opfer eines gezielten Cyberangriffs geworden. Das Unternehmen geht von einem hochprofessionellen Angreifer aus. Erste Hinweise auf die Attacke gab es bereits Mitte August. Gemeinsam mit dem Bundesamt für Cybersicherheit und einer externen IT-Sicherheitsfirma wird nun untersucht, wer hinter dem Angriff steckt. SVP-Nationalrätin Magdalena Matula-Blocher verzichtet auf eine Kandidatur für den frei werdenden Bundesratssitz von Guy Parmalat. In der SRF-Sendung Arena sagte die SVP-Nationalrätin, ihre Aufgabe als Unternehmerin lasse sich nicht mit einem Bundesratsamt vereinbaren. Sie zeigte sich überzeugt, dass ihre Partei eine geeignete Nachfolge finden werde. Mehr als 5.000 Personen sind seit Montag bei den Protesten französischer Schüler festgenommen worden. Das teilt der französische Innenminister mit. Rund 85% der Festgenommenen seien minderjährig, die meisten von ihnen Schülerinnen und Schüler. Seit Montag protestieren sie über den Zustand der Schulgebäude.
0: Sport.
2: In der Schweizer Eishockey-Meisterschaft verliert der SC Bern gegen Genf 2:3 nach Penaltyschießen. Davos schlägt Ajoie 3:1. Fribourg-Gottéron gewinnt auswärts gegen den EHC Kloten 4:1. Lausanne gewinnt gegen den EHC Biel 7:4. Und Lugano schlägt die Rapperswil-Jona Lakers 5:2. Aktuell sind die ZSC Lions an der Tabellenspitze. Heute Abend finden 5 weitere Partien in der National League statt. Geduld brauchen auf der A2 Luzern Richtung Gotthard zwischen Amstieg und Göschenen. Verlieren fast eine ganze Stunde, sonst haben wir aber Freifahrt. Am Morgen ist es im Flachland noch nicht so sonnig wie in den Alpen, aber gegen den Nachmittag kommt die Sonne dann auch im Flachland führen mit ein paar Wolkenfeldern und maximal 23 Grad.

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1: Tschüss, ja, zu einem Random Game. Random.

viel Energie aus dem Radio für alle, die jetzt aufstehen, um arbeiten gehen. Und an dieser Stelle nochmal ein grosses Dankeschön auch von meiner Seite, von uns allen, dass ihr heute Morgen aufgestanden seid, damit der Rest vom FM Island ganz entspannt die Postliste in ein paar Stunden abarbeiten kann und alles kann posten, was das Wochenende eben zum Wochenende macht.

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2: Ich bin Mary Milanovic. Guten Morgen.
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2: Nach dem angekündigten Rücktritt von Guy Parmelin wird bereits über einen Wechsel im Bundesrat spekuliert. Im Fokus steht SP-Bundesrat Beat Jans, der das Wirtschaftsdepartement übernehmen könnte. Das sorgt im bürgerlichen Lager für Kritik, berichtet das Nachrichtenportal Schweiz heute. Vertreter von SVP und der Gewerbeverband sprechen sich gegen einen SP-Wirtschaftsminister aus. Wer Parmelins Departement übernimmt, entscheidet der Bundesrat nach der Ersatzwahl. Ein 55-jähriger Schweizer ist wegen des Betriebs eines Forums für kinderpornografische Inhalte festgenommen worden. Das Forum im Dark Web habe mehrere hundert Nutzer gezählt. Auf seinem Computer beschlagnahmten die Ermittler laut der Staatsanwaltschaft fast 300.000 Dateien mit kinderpornografischem Inhalt. Der Mann soll zudem ein Spendensystem mit Kryptowährung eingerichtet haben, um mit dem Forum Geld zu verdienen. Mehr als 5.000 Personen sind seit Montag bei den Protesten französischer Schüler festgenommen worden. Das teilt der französische Innenminister mit. Rund 85% der Festgenommenen seien minderjährig, die meisten von ihnen Schülerinnen und Schüler. Seit Montag protestieren sie über den Zustand der Schulgebäude.
0: Sport.
2: In der Schweizer Eishockey-Meisterschaft verliert der SC Bern gegen Genf 2:3 nach Penaltyschießen. Davos schlägt Ajoie 3:1, Fribourg-Gottéron gewinnt auswärts gegen den EHC Kloten 4:1, Lausanne gewinnt gegen den EHC Biel 7:4 und Lugano schlägt die Rapperswil-Jona Lakers 5:2. Aktuell sind die ZSC Lions an der Tabellenspitze. Heute Abend finden 5 weitere Partien in der National League statt. Geduld brauchen auf der A2 Luzern Richtung Gotthard zwischen Amstieg und Göschenen. Verlieren fast eine ganze Stunde, sonst haben wir aber Freifahrt. Am Morgen ist es im Flachland noch nicht so sonnig wie in den Alpen, aber gegen den Nachmittag kommt die Sonne dann auch im Flachland führen mit ein paar Wolkenfeldern und maximal 23 Grad.
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3: Guten Morgen miteinander. Schön starten wir zusammen in das Wochenende rein, am Samstagmorgen, mit der genau richtigen Musik für ein gutes Gefühl im Bauch. Also nicht nur der warme Kaffee, nicht nur der warme Tee, den ihr euch heute Morgen gönnt, sondern eben warme Musik aus dem Radio.

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0: Was habt ihr das Wochenende noch vor?
1: Kielbi, Viehschau oder einfach mal so richtig ausgiebig posten gehen, ein paar neue Schuhe, vielleicht sogar noch eine Herbstjacke. Vorbereitet ist vorbereitet. Die Zeit kommt garantiert, wo ihr sie werdet brauchen. Vielleicht schon heute Morgen. Und genau darum schenken wir euch jetzt eine volle Tasse Energie ein. Musikalisch mit Legendary. Der hat so viel Power, da müsst ihr sicher keinen dritten oder vierten Kaffee trinken. Da langt es, um das Radio ein bisschen lauter stellen. Guten Morgen in der

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1: Es ist 8:30.
2: Ich bin Mary Milanovic. Guten Morgen.
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2: Nach dem angekündigten Rücktritt von Guy Parmelin wird bereits über einen Wechsel im Bundesrat spekuliert. Im Fokus steht SP-Bundesrat Beat Jans, der das Wirtschaftsdepartement übernehmen könnte. Das sorgt im bürgerlichen Lager für Kritik, berichtet das Nachrichtenportal Schweiz heute. Vertreter von SVP und der Gewerbeverband sprechen sich gegen einen SP-Wirtschaftsminister aus. Wer Parmelins Departement übernimmt, entscheidet der Bundesrat nach der Ersatzwahl. SVP-Nationalrätin Magdalena Matulo-Blocher verzichtet auf eine Kandidatur für den frei werdenden Bundesratssitz von Guy Parmelin. In der SRF-Sendung Arena sagte die SVP-Nationalrätin, ihre Aufgabe als Unternehmerin lasse sich nicht mit einem Bundesratsamt vereinbaren. Sie zeigte sich überzeugt, dass ihre Partei eine geeignete Nachfolge finden werde. Der bundeseigene Raumfahrtzulieferer Beyond Gravity ist Opfer eines gezielten Cyberangriffs geworden. Das Unternehmen geht von einem hochprofessionellen Angreifer aus. Erste Hinweise auf die Attacke gab es bereits Mitte August. Gemeinsam mit dem Bundesamt für Cybersicherheit und einer externen IT-Sicherheitsfirma wird nun untersucht, wer hinter dem Angriff steckt. Die bereits beschädigte Südbrücke in Kiew ist erneut Ziel eines russischen Drohnenangriffs geworden. Das hat Bürgermeister Vitali Klitschko mitgeteilt. Die Brücke bleibt für Autos und U-Bahnen gesperrt. Zudem wurden bei einem russischen Luftangriff auf die ostukrainische Stadt Kharkiv nach offiziellen Angaben mindestens 2 Menschen getötet. Geduld brauchen auf der A2 Luzern Richtung Gotthard zwischen Amstieg und Göschen. Verlieren fast eine ganze Stunde, sonst haben wir aber Freifahrt. Am Morgen ist es im Flachland noch nicht so sonnig wie in den Alpen, aber gegen den Nachmittag kommt die Sonne dann auch im Flachland führen mit ein paar Wolkenfeldern und maximal 23 Grad.

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Gestern gerade noch im Club gelaufen und heute schon im Radio. Britney Spears, Baby One More Time, sind vielleicht auch mitten auf der Tanzfläche gestanden und haben laut Hals mitgesungen. Wobei, dann wären da jetzt wahrscheinlich noch nicht wach. Also, wir bleiben regional. Und vor allem viel gemütlicher. Mit dem Remo Farah. Direkt aus dem Toggenburg. Mit Falling. Guten Morgen.

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9: Guten Morgen miteinander. Schön sind wir zusammen unterwegs zu den herbstlichen Samstag. Es ist 9 Uhr.
10: Ich bin Mary Milanovic. Guten Morgen.
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12: Nach dem angekündigten Rücktritt von Guy Parmelin wird bereits über einen Wechsel im Bundesrat spekuliert. Im Fokus steht SP-Bundesrat Beat Jans, der das Wirtschaftsdepartement übernehmen könnte. Das sorgt im bürgerlichen Lager für Kritik, berichtet das Nachrichtenportal Schweiz heute. Vertreter von SVP und der Gewerbeverband sprechen sich gegen einen SP-Wirtschaftsminister aus. Wer Barmanns Departement übernimmt, entscheidet der Bundesrat nach der Ersatzwahl. Ein 55-jähriger Schweizer ist wegen des Betriebs eines Forums für kinderpornografische Inhalte festgenommen worden. Das Forum im Dark Web habe mehrere hundert Nutzer gezählt. Auf seinem Computer beschlagnahmten die Ermittler laut der Staatsanwaltschaft fast 300.000 Dateien mit kinderpornografischem Inhalt. Der Mann soll zudem ein Spendensystem mit Kryptowährung eingerichtet haben, um mit dem Forum Geld zu verdienen. Der EU-Botschafter in der Schweiz kritisiert die geplante Verschärfung der Personenfreizügigkeit. Konkret will der Ständerat, dass EU-Bürgerinnen und Bürger bei einem Umzug in die Schweiz einen Strafregisterauszug vorlegen müssen. Dies sei aber nicht mit dem Freizügigkeitsabkommen vereinbar, sagt Andreas Kühne zur NZZ. Als nächstes wird der Nationalrat darüber beraten. Im Fall des Co-Piloten, der den Piloten eines Fly-Dubai-Flugs nach Tel Aviv verletzt haben soll, werden neue Details bekannt. Laut US-Medien war der Mann zuvor von Oman Air wegen Sicherheitsbedenken suspendiert worden. Er sei als Sicherheitsrisiko eingestuft worden. Das Wall Street Journal berichtet, es habe Befürchtungen wegen möglicher radikaler ideologischer Ansichten gegeben. Eine offizielle Bestätigung dafür gibt es nicht.
9: 2 Minuten ab 9 Uhr und es ist tiptop ruhig auf der Ostschweiz und Bündner Strasse. Dafür steht es fast eine Stunde vor dem Gotthard Richtung Süden zwischen Amsteg und Göschene. Ja, da und dort klebt noch so ein bisschen der Nebel im Flachland und über dem Bodensee. Aber spätestens auf den Mittag ist der dann definitiv weg und es wird ein herbstlich warmer Samstag mit bis zu 22 Grad.
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9: Mit dem Noah Hartmann das Wochenende. 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

0: früh aufstehen und das Radio einschalten, ja, das lohnt sich für euch. Wir schenken dann nämlich beim Win Weekend noch den ganzen Samstagmorgen Tickets. 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Radio F1, das ist der Noah.
1: Das ist Melanie von Sulgen.
0: Hallo Melanie, wieso bist du auf dabei und vor allem, wieso bist du jetzt gerade am Telefon?
1: Wir sind unterwegs zum Skimieten mit den Kindern.
0: Und jetzt hast du gefunden, versuchst du dein Glück?
1: Ja genau, aber nicht für mich selber, sondern ich würde es dann verschenken.
0: Aha, schau jetzt, wem wirst du es denn verschenken?
1: Meiner Schwester.
0: Hey, ist sie gerade frisch schwammig geworden?
1: Nein, noch nicht.
0: Ah, noch,
1: nein,
0: nicht? Noch nicht? Ach so, dann wird sie erst noch, hä?
1: Genau.
0: Vorgesagt ist jetzt nämlich, wir schenken dir sehr, sehr gern 200 Franken fürs HW Baby Center zu Bad Ragaz.
1: Das ist mega cool, danke vielmals.
0: Sehr gern. Wahrscheinlich jetzt so viele Sachen, da weisst du ja gar nicht, was als erstes kauft.
1: Ein Komplettpaket. Ich glaube, 200 Franken ist mega hilfreich.
0: Ist das erste Kind?
1: Ja.
0: Ah ja gut, dann muss man natürlich noch vieles haben. Dann hat man es noch nicht auf Lager.
1: Genau.
0: Ja, in dem Fall, die 200 Franken, die gehen zu dir.
1: Danke vielmals, das ist voll cool.
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1: Guten Morgen miteinander an dem herbstlichen Samstag. Wenn ihr schon zum Fenster ausgeschaut habt, was für eine Stimmung von außen. Im Flachland zieht der Nebel über das Maisland und Richtung Berge klebt er so schön zwischen den Tälern. Und da passt der 90er da perfekt rein. Haben wir euch gerade. Zusammen mit dem Nicky Jure, der schon mal aus dem Radio die ersten Sonnenstrahlen zu euch schickt. Und dann wartet auch noch die DJ alle Farben auf euch. Gerade in ein paar Minuten.
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1: Hallo zusammen, das ist Katharina mit den leicht orangen Fingern vom Kürbisschälen. Ja, es ist Kürbissuppenzeit, Kastanien sammeln und sich vielleicht schon ein bisschen Gedanken machen, was man könnte in den Adventskalender tun könnte. Aber wir haben ja noch viel Zeit. Geniessen auf jeden Fall das Wochenende und wir freuen uns schon, zum Montag wieder mit euch in den Tag zu starten.

0: 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Auch von One Republic.
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0: Es ist 10 Uhr, ein gutes Wochenende.
7: Ich bin Mary Milanovic.
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9: Mit dem Rücktritt von Bundespräsident Guy Parmelin übernimmt seine Nachfolgerin oder sein Nachfolger ein Departement mit zahlreichen Baustellen, berichtet SRF. Im Wirtschaftsdepartement stehen unter anderem der Zollstreit mit den USA, die Folgen der künstlichen Intelligenz für Wirtschaft und Bildung sowie die Wohnungsknappheit auf der Agenda. Hinzu kommen die Versorgung der Schweiz in Krisenzeiten, die künftige Agrarpolitik und die Umsetzung der neuen Regeln beim Zivildienst. Ein 55-jähriger Schweizer ist wegen des Betriebs eines Forums für kinderpornografische Inhalte festgenommen worden. Das Forum im Dark Web habe mehrere hundert Nutzer gezählt. Auf seinem Computer beschlagnahmten die Ermittler laut der Staatsanwaltschaft fast 300.000 Dateien mit kinderpornografischem Inhalt. Der Mann soll zudem ein Spendensystem mit Kryptowährung eingerichtet haben, um mit dem Forum Geld zu verdienen. Der EU-Botschafter in der Schweiz kritisiert die geplante Verschärfung der Personenfreizügigkeit. Konkret will der Ständerat, dass EU-Bürgerinnen und Bürger bei einem Umzug in die Schweiz einen Strafregisterauszug vorlegen müssen. Dies sei aber nicht mit dem Freizügigkeitsabkommen vereinbar, sagt Andreas Kühne zur NZZ. Als nächstes wird der Nationalrat darüber beraten. Im Fall des Co-Piloten, der den Piloten eines Fly-Dubai-Flugs nach Tel Aviv verletzt haben soll, werden neue Details bekannt. Laut US-Medien war der Mann zuvor von Oman Air wegen Sicherheitsbedenken suspendiert worden. Er sei als Sicherheitsrisiko eingestuft worden. Das Wall Street Journal berichtet, es habe Befürchtungen wegen möglicher radikaler ideologischer Ansichten gegeben. Eine offizielle Bestätigung dafür gibt es nicht.
0: 2 Minuten ab 10 Uhr und es hat einen Unfall gegeben bei euch in Sagans. Auf der A13 Richtung Chur zwischen der Verzweigung Saganserland und Bad Ragaz. Der linke Fahrstreifen, der ist gesperrt und es staut aktuell gut 15 bis 20 Minuten. Und im Winterhin mindestens eine Stunde Stau vor dem Gotthardtunnel Richtung Süden. Ist es Herbst oder ist es Spätsommer? Es ist auf jeden Fall sonnig heute. Weil spätestens am Mittag verzieht sich auch der Nebel im Flachland. Das bei bis zu 22 Grad im FM1-Land.
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0: Einen guten Morgen miteinander. Im Studio für heute Noah Hartmann. Und jetzt lohnt es sich, um das Handy für René. 0848 22 22 11. 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

Spaziergang am See, Spaziergang zum Posten, Spaziergang im Wald. Alles hat es heute definitiv Hochsaison. Und wir haben euch auch in den ersten Minuten die genau richtig musikalische Unterstützung, um es heute auch herbstlich gemütlich zu nehmen mit der verträumten Temper City.

0: euch, die vertraute Hand von den Backstreet Boys. Ich wünsche euch einen ganz guten Samstag miteinander.
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Einen guten Vormittag miteinander mit F. Weiss und mit Musik von der Taylor Swift. Wo ich überzeugt bin, wenn der Herbst Musik machen würde, dann würde er diesen Song machen. Das ist so Herbststimmung destilliert in Musik. Ganz gemütlich, ganz warm, irgendwie passend zu einer Kuscheldecke und einem warmen Tee irgendwo vor einer Schmine.

0: Der Mark Amber, richtiger Wochenendsound mit F1. Und jetzt gerade mit dem Harry Styles. Garantiert in den nächsten 15 Minuten für euch.
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0: Einen guten Samstag miteinander. Es ist 11 Uhr.
7: Ich bin Mary Milanovic.
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7: Mit dem Rücktritt von Bundespräsident Guy Parmelin übernimmt seine Nachfolgerin oder sein Nachfolger ein Departement mit zahlreichen Baustellen, berichtet SRF. Im Wirtschaftsdepartement stehen unter anderem der Zollstreit mit den USA, die Folgen der künstlichen Intelligenz für Wirtschaft und Bildung sowie die Wohnungsknappheit auf der Agenda. Hinzu kommen die Versorgung der Schweiz in Krisenzeiten, die künftige Agrarpolitik und die Umsetzung der neuen Regeln beim Zivildienst. Die neue EU-Zollpauschale für Pakete aus Drittstaaten bremst das Geschäft der Schweizerischen Post. Postchef Pascal Grieder sagt der Schweiz am Wochenende, die Zahl der Pakete in die EU sei im mittleren zweistelligen Prozentbereich eingebrochen. Er bezweifelt aber, dass die Maßnahme chinesische Billiganbieter langfristig wirksam trifft, weil diese ihre Waren zunehmend aus Lagern in Europa verschicken. Die bereits beschädigte Südbrücke in Kiew ist erneut Ziel eines russischen Drohnenangriffs geworden. Das hat Bürgermeister Vitali Klitschko mitgeteilt. Die Brücke bleibt für Autos und U-Bahnen gesperrt. Zudem wurden bei einem russischen Luftangriff auf die ostukrainische Stadt Kharkiv nach offiziellen Angaben mindestens 2 Menschen getötet. Die Formel 1 will die diesjährige WM-Saison trotz des anhaltenden Iran-Kriegs wie geplant in Katar und Abu Dhabi beenden. Der Geschäftsführer bestätigte Sky Italia, dass die beiden letzten Grand Prix am 29. November in Katar und am 6. Dezember in Abu Dhabi stattfinden sollen. Wegen des Iran-Kriegs waren zuvor bereits die Rennen in Bahrain und Saudi-Arabien abgesagt worden.
0: 2 ab 11 und es braucht Geduld bei euch im ganzen Land. Wegen einem Unfall steht es mindestens 30 Minuten bei euch auf der A13 zwischen Trüebach und Bad Ragaz. Und an 30 Minuten von Flums Richtung Verzweigung im ganzen Land. Der Unfall, der muss irgendwo auf der Verzweigung im ganzen Land passiert sein. Und darum betrifft es gerade beide Seiten. Außerdem weiterhin eine Stunde Stau vor dem Gotthard Richtung Süden. Und wenn ihr Glück habt, dann scheint bei euch schon die Sonne. Und wenn der Nebel drückt, dann braucht ihr nur noch ein bisschen Geduld. In den ersten paar Stunden soll es im ganzen FM1-Land richtig schön sonnig werden, mit bis zu 22 Grad.
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0: Mit dem Noah Hartmann und jetzt mit 4 Tickets für die Blue Cinema Ladies Night am 13. Oktober mit der Premiere vom Film Sense and Sensibility. Also 0848 22 22 11. Jetzt gratis anrufen und euch gehören 4 Kinotickets für die Ladies Night.

0: Herbst ist Kinozeit. Da können wir uns alle zusammen wieder in die bequemen Sessel fallen lassen und abtauchen in die Welten auf der ganz grossen Leinwand. Und jemand von euch, der jetzt da bei uns in der Leitung ist, macht das zusammen mit drei Kolleginnen komplett gratis beim neuen Film Sense and Sensibility. Also, lassen wir mal, wer da dran ist.
1: Das ist Corinne von
0: Sulgen. Hi, Corinne von Sulgen. Wieso läutest du ausgerechnet jetzt bei uns im Studio an?
1: Ja, die Kino-Tickets wären schon noch cool.
0: Wären schon noch cool? Aha.
1: Ja.
0: Hast du drei Kolleginnen, die du mitnehmen kannst?
1: Auf jeden Fall. Da sind wir sicher drei Stunden.
0: Ich glaube, das ist übrigens gar nicht so schwierig, gell?
1: Genau.
0: Du, alles richtig gemacht. Die vier Tickets für die Blue Cinema Ladies Night am 13. Oktober, die gehören dir.
1: Mega cool. Danke vielmals.
0: Sehr gerne und ganz ehrlich, gell? Kino ist jetzt sowieso die richtige Jahreszeit dafür, gell?
1: Das stimmt, jetzt, wo der Herbst da ist.
0: Passt das perfekt.
1: Genau.
0: Also, die Tickets, die kommen zu dir.
1: Cool, danke vielmals.
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0: Und wir spielen auch Loi featuring David Puentes, Golden Summer.

0: Schichtwechsel in der Tageszeit. Vom Vormittag geht es langsam aber sicher in euren Mittag rein. Aber sonst ändert sich eigentlich gar nichts. Wir spielen da weiterhin am meisten Musik vor allem Weg zu der Samstag. In gut 10 Minuten mit der Kenya Grace. Und sehr, sehr gern mit dem Brian Adams, mit einem Gruß aus den 80er. Und wir grüßen zurück. Da bin ich weiss, jetzt gerade.
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so tönt's Wochenende mit dem Hit-Herbst, Tobi F. Mais. Und wenn ihr gerade noch vor dem Lederregal steht, gar nicht so genau wissen, was noch alles ins Posti-Wegelein muss, dann hätten wir noch einen Saison-Tipp. Und da meine ich jetzt nicht mal so etwas wie geschmolzene Käse-Raclette-Fondue oder Kürbis-Creme-Suppe. Nein, da rede ich von Bratwurst. Ich meine, es geht weniger als eine Woche bis zu Olma.

0: Ja, so gut tut das Wochenende mit FM1. Why don't you stay? Gerade wieder mit noch so viel mehr Musik von der internationalen Musikelite wie Tom Grennan, The Gracie Abrams und natürlich auch mit dem Nico Santos.
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0: Samstag, der 3. Oktober, es ist 12 Uhr. Und guten Mittag.
8: Ich bin Mary Milanovic.
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9: Schweizer Telekom-Anbieter haben in diesem Jahr bereits über 148 Millionen unerwünschte Anrufe blockiert, markiert oder anonymisiert. Insgesamt seien 102 Millionen Spoofing- oder Spam-Anrufe verzeichnet worden, teilt Swisscom mit. Sunrise blockierte, anonymisierte oder kennzeichnete von Januar bis August über 46 Millionen Anrufe. Dies entspreche einer Zunahme von rund einem Fünftel im Vergleich zum Vorjahr. Die Anbieter gehen insbesondere gegen das sogenannte Spoofing vor, bei dem eine falsche oder manipulierte Rufnummer angezeigt wird. Der Flughafen in der litauischen Hauptstadt ist geschlossen worden. Grund ist eine mutmaßliche Drohne aus Weißrussland. Der nationale Krisenstab Litauens meldete, die Bevölkerung in der Region solle sich darauf vorbereiten, wegen eines allfälligen Luftangriffs Schutz zu suchen. Jets der NATO-Luftüberwachungsmission im Baltikum seien alarmiert worden. Die Gefängnisse in Frankreich haben so viele Insassinnen und Insassen wie noch nie. 90.000 und 20 Häftlinge waren am 1. September in einem Gefängnis, wie Zahlen des Justizministeriums zeigen. Das sind 6,8% mehr als noch am gleichen Tag letztes Jahr. Die Gefängnisse sind dabei chronisch überbelegt. Offizielle Plätze gibt es gut 63.000. Tausende Häftlinge müssen demnach auf Matratzen auf dem Boden schlafen. Die Formel 1 will die diesjährige WM-Saison trotz des anhaltenden Iran-Kriegs wie geplant in Katar und Abu Dhabi beenden. Der Geschäftsführer bestätigte Sky Italia, dass die beiden letzten Grand Prix am 29. November in Katar und am 6. Dezember in Abu Dhabi stattfinden sollen. Wegen des Iran-Kriegs waren zuvor bereits die Rennen in Bahrain und Saudi-Arabien abgesagt worden.
0: 2 ab 12 Uhr und Stau bei euch im Sarganserland. Mindestens 30 Minuten Stau auf der A13 zwischen Trübach und Bad Ragaz. Und nochmal 25 Minuten Stau auf der A13 von Flums Richtung Verzweigung Sarganserland. Es bleibt heute trocken und eher sonnig mit bis zu 22 Grad im FM1-Land. Und am Morgen ist es nach Nebel am Morgen im Flachland wieder sehr sonnig und warm.
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0: Einen guten Mittag miteinander und einen guten, wenn ihr pünktlich unterwegs sind mit dem Mittagessen. Und zwischen ein kleiner Tipp von mir, etwas, was ich viel zu oft mache, wenn ich am Samstag gehe posten. Macht doch einen kurzen Halt beim einen oder anderen Bratwurststand vor dem Laden. Von denen hat sicher noch ein paar im FM.

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0: sind da schon im Säulirennen, Bratwurst, Halle 4-5-Feeling. Also im richtigen Ulma-Feeling. Mir schon.
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Darf es ein kurzer Zwischenhalt bei einem absoluten Auto-Karaoke-Klassiker sein, wo noch so laut mitsingen könnt, dass die frischbarste Milch fast übergeht? Whitney Houston, warte gerade ein paar Minuten auf euch. Und natürlich auch vor eurer Gesangskünste. Und dann übernimmt Gracie Abrams das Radio. Auf dem Weg Richtung heimischer Kühlschrank. Und auch du, Lippe, ist nicht mehr weit weg mit Houdini. Zaubert sie euch ein wohlklingendes Wochenende. Einen guten Samstag miteinander.

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1: Hallo zusammen, das ist Katharina mit den leicht orangen Fingern vom Kürbisschälen. Ja, es ist Kürbissuppenzeit, Kastanien sammeln und sich vielleicht schon ein bisschen Gedanken machen, was man in den Adventskalender tun könnte. Aber wir haben ja noch viel Zeit. Geniessen auf jeden Fall das Wochenende und wir freuen uns schon, um am Montag wieder mit euch in den Tag zu starten.

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5: Ich bin Mary Milanovic.
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5: Schweizer Telekom-Anbieter haben in diesem Jahr bereits über 148 Millionen unerwünschte Anrufe blockiert, markiert oder anonymisiert. Insgesamt seien 102 Millionen Spoofing- oder Spam-Anrufe verzeichnet worden, teilt Swisscom mit. Sunrise blockierte, anonymisierte oder kennzeichnete von Januar bis August über 46 Millionen Anrufe. Dies entspreche einer Zunahme von rund einem Fünftel im Vergleich zum Vorjahr. Die Anbieter gehen insbesondere gegen das sogenannte Spoofing vor, bei dem eine falsche oder manipulierte Rufnummer angezeigt wird. Ein Polizist ist gestern Nachmittag in Wiel im Kanton St. Gallen bei der Verfolgung zweier Jugendlicher auf einem E-Scooter verletzt worden. Einer der 14-jährigen Flüchtigen konnte angehalten werden, während der zweite entkam, wie die Kantonspolizei mitteilt. Die Polizeipatrouille bemerkte zwei Jugendliche, die gemeinsam auf einem E-Scooter unterwegs waren. Als die Polizisten die Kontrolle durchführen wollten, flüchteten die beiden. Der Flughafen in der litauischen Hauptstadt ist geschlossen worden. Grund ist eine mutmaßliche Drohne aus Weißrussland. Der nationale Krisenstab Litauens meldete, die Bevölkerung in der Region solle sich darauf vorbereiten, wegen eines allfälligen Luftangriffs Schutz zu suchen. Jets der NATO-Luftüberwachungsmission im Baltikum seien alarmiert worden. Die Gefängnisse in Frankreich haben so viele Insassinnen und Insassen wie noch nie. 90.020 Häftlinge waren am 1. September in einem Gefängnis, wie Zahlen des Justizministeriums zeigen. Das sind 6,8% mehr als noch am gleichen Tag letztes Jahr. Die Gefängnisse sind dabei chronisch überbelegt. Offizielle Plätze gibt es gut 63.000. Tausende Häftlinge müssen demnach auf Matratzen auf dem Boden schlafen. Im Moment ist viel los auf der Strasse. Geduld braucht ihr auf der A1 Bern Richtung St. Gallen zwischen Jettiken und Zürich-Affoltern und zwischen Zürich-Seebach und Zürich-Ost. Dann auf der A1 St. Gallen Richtung Zürich zwischen der Verzweigung Brütisellen und Zürich-Ost. Auf der A3 Chur Richtung Basel zwischen Urlauf-Süd und dem Limmatalerkreuz. Auf der A1 Zürich Richtung Bern zwischen Herkingen und Unzigen. Deutlich länger geht es auf der A2 Luzern Richtung Gotthard zwischen Amsteg und Göschenen verlieren bis zu einer Stunde. Und rund 40 Minuten geht es länger auf der A2 Chiasso Richtung Gotthard zwischen Quinto und der Dossierstelle Airolo. Ganz viel Geduld und eine gute Weiterfahrt. Die Sonne scheint mit ein paar Wolkenfeldern und maximal 23 Grad.
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1: Hallo miteinander, da würde ich sehr gerne mit euch anstoßen an dem 1. Oktoberwochenende. Ein Haufen von euch frei, teils Ferien, die anfangen im FM Island. Mit einem bisschen herbstlichen Modus, so einem feinen Mast oder einem Sousa. Das kann ich euch leider aber nicht durchs Radio schicken. Was ich aber kann machen, ist eure absoluten Top 30 Lieblingshits zu euch schicken. Und das war nämlich Tiffany Harris gewesen. Letzten Samstag noch auf dem Platz 1. Und nachher starten wir dann gerade den Countdown. Da ist sie mit Vertigo. Schönes Wochenende.

Go Summer wird langsam zum Hot Girl Autumn mit der Naomi Laren hier in der FM1 Hörercharts. Übergeben wir auch einen ganz heissen Hit. Watch It Burn, Platz 27 von der Katy Perry.

0: Das ein bisschen zurücklehnen und geniessen. Hoffentlich auch heute, am Samstag, vielleicht ja noch als Beifahrer oder Beifahrerin. Das ist Alex Warren in den FMI's Hörercharts. Und Platz 22 mit seinem passenden Hit Passenger. Ich weiss nicht, wie es bei euch ist, wie ihr es mal macht, wenn ihr unterwegs seid. Wer darf da mal die Musik bestimmen? Ich würde sagen, egal ob jetzt Beifahrerin, Beifahrer, Fahrer oder Fahrerin, für den wäre ich unbedingt dranbleiben. Sienna Spyro hat nämlich eine neue Great Expectations. Gehört da gerade als nächstes mit dieser wunderschönen Stimme hier bei FM1.
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Da ist eure ganz persönliche Big Band von der Meghan Trainor, Getting Girl. Der macht einfach noch mehr gute Laune an diesem Samstagnachmittag. Ich habe einen Top 30 mit dabei. Und jetzt haben wir euch einen für das Wochenende. Egal, ob ihr jetzt ein bisschen auf der faulen Haut liegt, mal wieder die Füße aufhebt, ein bisschen rübelt oder voll das aktive Programm durchgeplant habt. Der Michael Schulte beliefert euch mit Musik, die euch gefallen könnte. Cover You wird da.

Das macht Freude, wenn man ernten kann, was man gesagt hat. Jetzt noch die letzten Sachen vielleicht bei euch auch. Im Garten oder auf dem Balkon noch ein paar Zucchetti, Zwetschgen, Äpfel, Kürbis, die immer grösser und grösser werden. Da haben die Woche auch Kürbissuppe und Zwetschgenfladen gemacht. Beides mega fein. Und Taylor Swift, die ist auch eine passionierte Bäckerin, macht gutes Brot. Sagt man, probiert das noch nie. Das ist ihr Hit, der weiss ich, dass er gut ist. Elizabeth Taylor.

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4: Ich bin der Nico Eichwald.
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4: Der Zwischenfall in einer Fly-Dubai-Maschine auf dem Weg nach Tel Aviv am Mittwoch war laut dem Generalstaatsanwalt der Vereinigten Arabischen Emirate ein versuchter Terroranschlag. Der Co-Pilot habe den Kapitän im Cockpit mit der Notfallaxt angegriffen und versucht, die Kontrolle über das Flugzeug zu übernehmen, sagte der Generalstaatsanwalt. Weitere Abklärungen zu den Hintergründen der Tat liefen noch. Die Modekette Zara hat nach Kritik ein Halloween-Kinderkostüm aus dem Verkauf genommen. Kritiker sahen darin Ähnlichkeiten zur Kleidung von Häftlingen in nationalsozialistischen Konzentrationslagern. Zara bedauerte das entstandene Missverständnis und entfernte das Kostüm aus den Filialen und dem Onlineshop. Es ist nicht das erste Mal, dass Zara wegen eines solchen Designs in die Kritik gerät, berichtet der Tagesanzeiger. Botswana hat die Tötung von 23 Elefanten für die Feierlichkeiten zum 60. Jahrestag der Unabhängigkeit genehmigt. Die Regierung begründet den Entscheid damit, dass das Fleisch der bedürftigen Bevölkerung zugute komme, berichtet der Tagesanzeiger. Tierschutzorganisationen kritisieren die Maßnahme scharf und warnen vor aggressiverem Verhalten der verbleibenden Elefanten. Ein Polizist ist gestern Nachmittag in Wiel im Kanton St. Gallen bei der Verfolgung zweier Jugendlicher auf einem E-Scooter verletzt worden. Einer der 14-jährigen Flüchtigen konnte angehalten werden, während der zweite entkam, wie die Kantonspolizei mitteilt. Die Polizeipatrouille bemerkte zwei Jugendliche, die gemeinsam auf einem E-Scooter unterwegs waren. Als die Polizisten die Kontrolle durchführen wollten, flüchteten die beiden. Es stockt auf der Eis Bern Richtung St. Gallen zwischen Zürich-Seebach und Zürich-Ost. Genauso auf der Eis St. Gallen Richtung Zürich zwischen der Verzweigung Brüttisel und Zürich-Ost. Dann staut es wegen einem Unfall auf der Eis Bern Richtung St. Gallen zwischen Tietikon und Zürich-Affoltern. Genauso zwischen Kirchberg und Schönbühl. Weiter auf der A3 Zürich Richtung Chur zwischen Wallenstadt und Sargans. Und noch ein Blick zum Gotthardtunnel. 4 km Stau ab Quinto. Eine Wartezeit von 40 Minuten. Gute Fahrt. Trotz ein paar Wolkenfelder ist es recht sonnig bei Temperaturen um die 22 Grad.
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8: Hallo miteinander. Da möchte ich wirklich wieder mal ein grosses Danke rausschicken an alle, die am Wochenende arbeiten. Ihr sind wirklich Goldschätze. Danke, dass ihr die Stellung habt. Und wir, den Rest im FM 1 Land, schön geniessen können. Genau für euch, sogar noch ein bisschen mehr, sind die Top 30 von der Woche. Wir gehen in die zweite Hälfte. Jetzt gehen wir mit dem Kamerad. Danke nochmal.

Wir haben sie alle für euch. Alle mit Rang und Namen in der Popwelt. Ariana Grande und natürlich auch Olivia Dean. Aus dem Nichts raus ist sie gekommen und hat die Herzen erobert. Sie kommt auch so smooth daher. Und es würde wahrscheinlich hier bei uns im FM1 auch gefallen. Vor allem nächsten Donnerstag, wenn dann die Olma losgeht. Sie sagt nämlich von sich selber gern, sie hat auch mal gern ein Gläschen Weisse. Da ist sie mit ihrem Gemütlichkeit.

0: Mikro pöstele, wenn ihr vielleicht noch etwas Neues braucht am Samstagnachmittag. Gerade die, die gezügelt haben, im September sind ein Haufen im FM1-Land im neuen daheim angekommen, brauchen vielleicht noch ein oder andere Möbel. Und wissen hier, welcher Flashback-Hit dort mal für Möbelwerbung steil auch noch gegangen ist. Ich wäre selber auch nie drauf gekommen. Nickelback mit Rockstar. Der Hit aus dem 2007, der begleitet euch jetzt beim Pöstchen am Samstagnachmittag. Wir haben Apparat für euch in voller Länge. Als nächstes hier bei FM1.
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0: Hallo BFM 1, da hat sich das Internet immer noch nicht erholt, nachdem Taylor Swift Freitag vor einer Woche 4 neue Songs rausgelassen hat. Einer davon ist Patient Zero. Vielleicht haben ihn schon ein paar Mal gehört, vielleicht aber auch jetzt zum ersten Mal.
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Tiffany Harris schnappt sich diese Woche noch den Platz 2. Letzte Woche war sie ihre ultimativ Nummer 1 gewesen und da kann eigentlich nur noch jemand jetzt auf den Thron hocken. Es ist One Republic mit ihrer Liebeshymne, die man euch überall anschickt, wo ihr im FM Island gerade unterwegs sind. Hey!

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6: Ich bin der Nico Eichwald.
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6: Nach Vorwürfen einer Gruppenvergewaltigung an einer US-Elite-Universität lässt New Yorks Gouverneurin die Ermittlungen unter Aufsicht stellen. Eine ehemalige Studentin der Cornell-Universität wirft 7 Männer vor, sie 2024 in einem Verbindungshaus auf dem Gelände der Universität sexuell missbraucht und vergewaltigt zu haben. Sie sei mit Alkohol und Drogen gefügig gemacht worden. Ihre Aussagen kurz nach dem Vorfall führten nicht zu einem Verfahren. Die New Yorker Generalstaatsanwältin werde den Vorfall untersuchen, mutmaßliche Straftaten verfolgen und die Beweise einer Jury vorlegen. Die Modekette Zara hat nach Kritik ein Halloween-Kinderkostüm aus dem Verkauf genommen. Kritiker sahen darin Ähnlichkeiten zur Kleidung von Häftlingen in nationalsozialistischen Konzentrationslagern. Zara bedauerte das entstandene Missverständnis und entfernte das Kostüm aus den Filialen und dem Online-Shop. Es ist nicht das erste Mal, dass Zara wegen eines solchen Designs in die Kritik gerät, berichtet der Tagesanzeiger. Botswana hat die Tötung von 23 Elefanten für die Feierlichkeiten zum 60. Jahrestag der Unabhängigkeit genehmigt. Die Regierung begründet den Entscheid damit, dass das Fleisch der bedürftigen Bevölkerung zugute komme, berichtet der Tagesanzeiger. Tierschutzorganisationen kritisieren die Maßnahme scharf und warnen vor aggressiverem Verhalten der verbleibenden Elefanten. Es stockt auf der 1 St. Gallen Richtung Zürich zwischen der Verzweigung Brütisel und Zürich Ost. Genauso auf der 1 Bern Richtung St. Gallen zwischen Zürich Seebach und Zürich Ost. Dort staut es auch zwischen Dietikon und Zürich Affoltern, das wegen einem Unfall. Genauso auf der 1 Zürich Richtung Bern zwischen Kirchberg und Schönbühl. Und dann schauen wir noch schnell zum Gotthardtunnel. Dort ab Wasser 3 km Stau und einen Zeitverlust von etwa einer halben Stunde. Ab Quinto sind es 4 km Stau und eine Wartezeit von 40 Minuten. Trotz ein paar Wolkenfelder ist es recht sonnig mit Temperaturen um die 22 Grad.
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7: Mit mir, Nadja, ist heute hoffentlich putzt der Kühlschrank voll. Jetzt endlich Zeit für den Spass-Teil mit ganz viel Hit.
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2: Welche Stadt ist die Hauptstadt von Europa?
3: Brüssel.
2: Nein.
3: St. Gallen.
2: St. Gallen. Das wäre schön, oder?
3: Ja.
2: Aber sonst keine Ahnung, welches das die Hauptstadt könnte sein von Europa?
3: Nein.
2: Was meinst du, welche Stadt das die Hauptstadt von Europa ist?
3: Schwierig. Jetzt müsste ich echt ein bisschen überlegen, so voll spontan kann ich nichts sagen. Also, Hauptstadt von Europa ist vielleicht gar nicht in Europa. Könnte sein, ja. Ich weiß nicht.
2: Und wo denn?
3: Ja, vom Schiff aus eher Richtung Westen.
2: Also Richtung Amerika?
3: Ja, würde ich schon sagen, ja.
2: Und so welches wäre denn die Hauptstadt?
3: Ja, das ist fast schon philosophisch. Ich kann es nicht sagen. Ich meine, ich würde es vielleicht überlegen, dass ich jetzt einfach irgendetwas plappere.
2: Welche Stadt ist die Hauptstadt von Europa?
4: Von Europa?
2: Ja.
4: Das ist so schwierig. Nein, jetzt habe ich Blackout, sorry.
2: Voll der Blackout produziert.
4: Ja, ich weiß es nicht. Rom. Es hat halt schon Papst, so religiös, denke ich.
2: Die Antwort ist viel, viel einfacher.
4: Echt?
2: Aha.
4: Okay.
2: Europa hat gar keine Hauptstadt.
4: Oh shit.
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2: Ich bin der Nico Eichwald.
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2: Nach Vorwürfen einer Gruppenvergewaltigung an einer US-Elite-Universität lässt New Yorks Gouverneurin die Ermittlungen unter Aufsicht stellen. Eine ehemalige Studentin der Cornell-Universität wirft 7 Männer vor, sie 2024 in einem Verbindungshaus auf dem Gelände der Universität sexuell missbraucht und vergewaltigt zu haben. Sie sei mit Alkohol und Drogen gefügig gemacht worden. Ihre Aussagen kurz nach dem Vorfall führten nicht zu einem Verfahren. Die New Yorker Generalstaatsanwältin werde den Vorfall untersuchen, mutmaßliche Straftaten verfolgen und die Beweise einer Jury vorlegen. Die zum Tode verurteilte Krista Pike liegt nach einer missglückten Hinrichtung in den USA im Koma. Die 50-Jährige überlebte nach Angaben ihrer Anwälte 2 Dosen des Hinrichtungsmittels Pentobarbital und wird nun künstlich beatmet. Ob ein weiterer Hinrichtungsversuch mit der Spritze rechtlich zulässig wäre, ist umstritten. Der Gouverneur von Tennessee hat die geplanten Hinrichtungen vorerst ausgesetzt. Die US-Küstenwache hat ein Schiff mit einer illegalen Treibstofflieferung für Kuba in der Karibik abgefangen. Der Treibstoff soll laut der US-Küstenwache illegal in den Ballasttanks des Schiffes transportiert worden sein, die normalerweise mit Wasser gefüllt werden, um etwa die Stabilität zu regulieren. Seit Dezember gilt eine US-Ölblockade gegen den Karibikstaat. Lieferungen aus Drittländern wurden seitdem fast vollständig eingestellt, was die bereits kritische Energielage auf Kuba verschärft hat. Die Kantonspolizei St. Gallen hat zwischen Donnerstagabend und heute Morgen 7 Personen angehalten, die alkoholisiert oder ohne Führerausweis unterwegs waren. Einem 24-jährigen Autofahrer wurde dabei der Führerausweis auf der Stelle entzogen, wie die Kantonspolizei mitteilt. Auch musste die Polizei mehrere Fahrverbote aussprechen. Es klemmt auf der A1 St. Gallen Richtung Zürich zwischen der Verzweigung Brütisel und Zürich Ost. Genauso auf der A1 Bern Richtung St. Gallen zwischen Zürich Seebach und Zürich Ost. Dann dort auch zwischen Dietikon und Zürich Affolter ein Stau wegen einem Unfall. Dann ein Blick zum Gotthardtunnel. Ab Wasser sind es 2 km Stau und eine Wartezeit von 20 Minuten. Und ab Quinto 4 km Stau und einen Zeitverlust von 40 Minuten. Trotz ein paar Wolkenfelder ist es recht sonnig bei Temperaturen um die 22 Grad.
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3: Mit mir, Nadia, ich hoffe, ihr gönnt euch heute noch ein Dessert. Wir haben euch jetzt schon eins. Es heisst nicht

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1: Guten Tag, wohl, da ist Keller. Bin ich da bei der Metzgerei?
0: Ja.
1: Jawohl. Wir machen hier Ferien mit der Familie und jetzt hat uns ein Freund von der Familie die Nummer gegeben, weil er gesagt hat, zeig die beste Metzgerei in der Umgebung.
0: Ja, danke. Ja.
1: Kann man bei Ihnen, wenn man für 10 Personen Geräuchts braucht, kann man das einfach holen oder muss man das bestellen?
0: Ja, das ist kein Problem.
1: Da kann man holen. Wie ist der Name von der Metzgerei übrigens?
0: Metzger.
1: Also Sie sind Metzger, ja?
0: Ja, und aber Metzgerei heisst Metzger. Es ist alles gleich.
1: Also und der Name von der Metzgerei ist wie?
0: Metzger.
1: Hä?
0: Also, Metzger. Metzgerei heisst Metzger.
1: Also nein, also in dem Fall von ganz vorne. Wie ist denn Ihren Name?
0: Auch Metzger.
1: Ei, wie wollte ich Sie ohne Namen finden?
0: Ja, wissen Sie, der Beruf ist Metzger.
1: Haben Sie gelernt, arbeiten Sie, machen Sie sicher sensationell, aber Ihren Name ist?
0: Herr Keller, Herrgott, wir heissen Metzger.
1: Nein!
0: Das ist gleich. Ich arbeite hier in der Filiale, bin ich mit einer Verkäuferin.
1: Und wenn jetzt in dem Fall die Frau Verkäuferin das Telefon abnehmen und den Namen von der Metzgerei sagen, würde sie sagen?
0: Metzgerei, Metzger.
1: Oh. Heisst Ihre Metzgerei Abderhalden?
0: Nein, Hüppi. Metzger. Nein, Metzger.
1: Meier, Müller.
0: Metzger. Nein, der ist Metzger.
1: Keller.
0: Darf ich Ihnen schnell zurückrufen? Ich habe noch 3 Kunden im Laden und bin im Moment gerade allein.
1: Sagen Sie doch den Kunden herzlich willkommen beim Kellerfon von Radio FM1.
0: Der Keller, der.
1: Herr Metzger! Ist aber der auch ein Zeug, wenn man so heisst.
0: Das ist ein schlimmer Keller.
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6: Ich bin der Nico Eichwald.
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6: Der Wirt der Bale-Konstellation in Crans-Montana, Jacques Moretti, muss sich einer psychiatrischen Begutachtung unterziehen. Es soll abgeklärt werden, ob Moretti zum Zeitpunkt der mutmaßlichen Gewalttaten gegen seine Ehefrau voll zurechnungsfähig war oder ob eine verminderte Schuldfähigkeit vorlag. Zudem soll das Risiko einer erneuten Tat geprüft werden, berichtet RTS. Das Gutachten könnte daher seine Haft verlängern, bis die Staatsanwaltschaft ihre Entscheidung getroffen hat. Unabhängig davon laufen die Ermittlungen zur Brandkatastrophe in der Bar weiter. Die zum Tode verurteilte Krista Pike liegt nach einer missglückten Hinrichtung in den USA im Koma. Die 50-Jährige überlebte nach Angaben ihrer Anwälte 2 Dosen des Hinrichtungsmittels Pentobarbital und wird nun künstlich beatmet. Ob ein weiterer Hinrichtungsversuch mit der Spritze rechtlich zulässig wäre, ist umstritten. Der Gouverneur von Tennessee hat die geplanten Hinrichtungen vorerst ausgesetzt. Die US-Küstenwache hat ein Schiff mit einer illegalen Treibstofflieferung für Kuba in der Karibik abgefangen. Der Treibstoff soll laut der US-Küstenwache illegal in den Ballasttanks des Schiffes transportiert worden sein, die normalerweise mit Wasser gefüllt werden, um etwa die Stabilität zu regulieren. Seit Dezember gilt eine US-Ölblockade gegen den Karibikstaat. Lieferungen aus Drittländern wurden seitdem fast vollständig eingestellt, was die bereits kritische Energielage auf Kuba verschärft hat. Die Kantonspolizei St. Gallen hat zwischen Donnerstagabend und heute Morgen 7 Personen angehalten, die alkoholisiert oder ohne Führerausweis unterwegs waren. Einem 24-jährigen Autofahrer wurde dabei der Führerausweis auf der Stelle entzogen, wie die Kantonspolizei mitteilt. Auch musste die Polizei mehrere Fahrverbote aussprechen. Aktuell haben wir stockenden Verkehr auf der A1 Bern Richtung St. Gallen zwischen dem Limmataler Kreuz und Zürich Affoltern. Genauso auf der A1 St. Gallen Richtung Zürich zwischen der Verzweigung Brütisel und Zürich Ost. Und dann haben wir Stau wegen Unfall auf der A1 Zürich Richtung Bern zwischen Dönsingen und Wangen an der Aare. Dort ist der rechte Fahrstreifen blockiert und die brauchen etwa 25 Minuten länger. Mehr Zeit rechnen müsst ihr auch beim Gotthardtunnel ab Quinto. 4 Kilometer Stau und eine Wartezeit von etwa 40 Minuten. Trotz ein paar Wolkenfelder ist es recht sonnig bei Temperaturen um die 22 Grad.
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7: Mit mir, Nadia, geht es richtig Samstagabend an dem 1. Oktober-Wochenende. Geniessen Sie!

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2: Ich bin der Nico Eichwald.
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2: Der Wirt der Bale Konstellation in Gramontana, Jacques Moretti, muss sich einer psychiatrischen Begutachtung unterziehen. Es soll abgeklärt werden, ob Moretti zum Zeitpunkt der mutmaßlichen Gewalttaten gegen seine Ehefrau voll zurechnungsfähig war oder ob eine verminderte Schuldfähigkeit vorlag. Zudem soll das Risiko einer erneuten Tat geprüft werden, berichtet RTS. Das Gutachten könnte daher seine Haft verlängern, bis die Staatsanwaltschaft ihre Entscheidung getroffen hat. Unabhängig davon laufen die Ermittlungen zur Brandkatastrophe in der Bar weiter. Ein Herbststurm und starke Regenfälle halten zahlreiche Inseln der Ägäis in Atem. Auf Rhodos wurde eine 58-jährige deutsche Urlauberin von einem Blitz getroffen und getötet. Ihr Ehemann wurde leicht verletzt. Das Paar hatte zuvor im Meer gebadet und war anschließend am Strand unterwegs. Auch auf Kreta kam ein Mensch ums Leben. Ein Hirte wurde von Wassermassen erfasst und ertrank, wie die örtliche Feuerwehr mitteilt. Nach Angaben des griechischen Wetterdienstes soll die Unwetterlage mit heftigen Regenfällen und Gewittern bis Sonntag andauern. In Spanien gehen wegen der Wohnungsnot im Land tausende Menschen auf die Straße. Wie der staatliche spanische Sender RTVE berichtet, gibt es derzeit Demonstrationen in mehreren Städten wie Madrid, Barcelona und Valencia für das Recht auf menschenwürdigen Wohnraum sowie einen besseren Schutz für Mieter. Dies ist eine Warnung an alle. Wir werden keine weiteren 4 Jahre dulden, ohne das Problem in unserem Land anzugehen. Das wird so lange weitergehen, bis sich alles ändert, das sagte die Sprecherin des Mieterverbandes. Es stockt auf der Eis St. Gallen Richtung Zürich zwischen der Verzweigung Brüttisel und Zürich Ost. Dann staut es auf der Eis Zürich Richtung Bern zwischen Dönsingen und Bang an der Aare. Das wegen einem Unfall, dort müsst ihr etwa 30 Minuten mehr einrechnen. Und 15 Minuten mehr rechnen müsst ihr auf der Eis Bern Richtung Zürich zwischen Kriegstedt und Niederbipp. Dort staut es ebenfalls. Dann auch auf der Eis Bern Richtung St. Gallen zwischen dem Limmataler Kreuz und Zürich Affoltern. Und auch vor dem Gotthardtunnel ab Quinto 3 km Stau und eine Wartezeit von 30 Minuten. Trotz ein paar Wolkenfelder ist es recht sonnig bei Temperaturen um die 22 Grad.

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2: Ich bin der Nico Eichwald. Guten Abend.
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2: Bei einer Demonstration in Genf haben rund 1500 Menschen Israels Aktionen in den palästinensischen Gebieten angeprangert. Die Schweiz müsse Militär-, Energie- und Handelssanktionen gegen Israel verhängen, so die Forderung. Die Demonstranten prangerten eine ethnische Säuberung in den palästinensischen Gebieten an. Zudem wird der Einsatz von Hunger als Kriegswaffe sowie die zahlreichen Opfer und Verletzten im Gazastreifen kritisiert. Nach der gescheiterten Hinrichtung der US-Amerikanerin Christa Pike per Giftspritze tritt der Leiter der Strafvollzugsbehörde von Tennessee zurück. Er werde das Amt in diesem Monat niederlegen, gab der Gouverneur bekannt. Er erklärte, sein Rückzug sei im besten Interesse der Bevölkerung von Tennessee, während eine unabhängige Untersuchung klären soll, warum Pike die Giftspritze überlebte. Ein Herbststurm und starke Regenfälle halten zahlreiche Inseln der Ägäis in Atem. Auf Rhodos wurde eine 58-jährige deutsche Urlauberin von einem Blitz getroffen und getötet. Ihr Ehemann wurde leicht verletzt. Das Paar hatte zuvor im Meer gebadet und war anschließend am Strand unterwegs. Auch auf Kreta kam ein Mensch ums Leben. Ein Hirte wurde von Wassermassen erfasst und ertrank, wie die örtliche Feuerwehr mitteilt. Nach Angaben des griechischen Wetterdienstes soll die Unwetterlage mit heftigen Regenfällen und Gewittern bis Sonntag andauern. Stockert auf der A1 St. Gallen Richtung Zürich zwischen der Verzweigung Brütisel und Zürich Ost. Genauso auf der A1 Zürich Richtung Bern zwischen Wangadar und der Raststätte Deitingen Nord. Dann staut es auf der A1 Bern Richtung St. Gallen zwischen dem Limmataler Kreuz und Zürich Affoltern. Genauso auf der A1 Bern Richtung Zürich zwischen Kriegstätte und der Raststätte Deitingen Süd. Dort wegen einem Unfall müsst ihr etwa eine Viertelstunde mehr einrechnen. Und 20 Minuten länger braucht ihr ab Quinto beim Gotthardtunnel 2 km Stau.
3: Guten Abend miteinander, wir sind immer noch zusammen unterwegs und es sieht recht trocken aus heute Nacht und am Abend, ich habe trocken, sogar teilweise sonnig gegen den Nachmittag. Am Morgen könnte es da oder dort ein bisschen Nebel haben, besonders im Flachland und rund um den Bodensee, aber sobald die Sonne da ist, wird es richtig schön warm mit bis zu 22 Grad.
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2: Ich bin der Nico Eichwald. Guten Abend.
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2: Die deutsche Partei AfD erreicht in einer INSA-Umfrage bundesweit erstmals die 30%-Marke. Die Union fällt gleichzeitig auf ein Tief. Die AfD legt im Vergleich zur Vorwoche um einen Prozentpunkt zu. CDU und CSU verlieren einen Punkt und kommen nur noch auf 18%. Damit liegt die AfD 12 Punkte vor der Union von Bundeskanzler Friedrich Merz. Für beide Parteien sind dies innerhalb der INSA-Daten bisherige Höchst- bzw. Tiefstwerte. Zwei iranischen Staatsbürgern in Großbritannien wird vorgeworfen, Anschläge auf die jüdische Gemeinde im Raum Manchester geplant zu haben. Unter anderem sollen sie sich Informationen und Komponenten zum Bau von Sprengsätzen besorgt und im Internet potenzielle Angriffsziele recherchiert haben. Die beiden Männer im Alter von 34 und 36 Jahren seien bereits am 20. September in Manchester festgenommen worden, hieß es von der Polizei. Bei einer Massenkarambolage in Kenia sind mindestens 17 Menschen ums Leben gekommen. Ein Kleinbus mit katholischen Pilgern an Bord sei auf der Autobahn zwischen der Hauptstadt Nairobi und der Küstenmetropole Mombasa mit anderen Fahrzeugen zusammengestoßen, teilte Kenias Staatssekretär mit. Der Kleinbus wurde völlig zerstört. Zum genauen Hergang des Unfalls liefen noch Ermittlungen. Ist nicht mehr viel los auf der Straße im Sendegebiet, ihr am Freifahrt, kommen gut und sicher an.
3: Guten Abend miteinander. Schön, sind wir immer noch zusammen unterwegs. Und es sieht recht trocken aus heute Nacht. Und am Abend, ich habe trocken, sogar teilweise sonnig gegen den Nachmittag. Am Morgen könnte es dann dort ein bisschen Nebel haben, besonders im Flachland und rund um den Bodensee. Aber sobald die Sonne da ist, wird es richtig schön warm mit bis zu 22 Grad.
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2: Diese Themen haben heute Schlagzeilen gemacht. Guten Abend.
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2: Der Wirt der Bale Konstellation in Crans-Montana, Jacques Moretti, muss sich einer psychiatrischen Begutachtung unterziehen. Es soll abgeklärt werden, ob Moretti zum Zeitpunkt der mutmaßlichen Gewalttaten gegen seine Ehefrau voll zurechnungsfähig war oder ob eine verminderte Schuldfähigkeit vorlag. Zudem soll das Risiko einer erneuten Tat geprüft werden, berichtet RTS. Das Gutachten könnte daher seine Haft verlängern, bis die Staatsanwaltschaft ihre Entscheidung getroffen hat. Unabhängig davon laufen die Ermittlungen zur Brandkatastrophe in der Bar weiter.
3: Mehr als 5000 Personen sind seit Montag bei den Protesten französischer Schüler festgenommen worden. Das teilt der französische Innenminister mit. Gestern seien über 1700 Menschen festgenommen worden. Rund 85% der Festgenommenen seien minderjährig, die meisten von ihnen Schülerinnen und Schüler. Allerdings bedeutet dies nicht zwangsläufig, dass die Jugendlichen auch die Schulen besuchten, in deren Nähe sie festgenommen worden seien. Seit Montag protestieren Schülerinnen und Schüler über den Zustand der Schulgebäude in Frankreich.
2: Nach Vorwürfen einer Gruppenvergewaltigung an einer US-Elite-Universität lässt New Yorks Gouverneurin die Ermittlungen unter Aufsicht stellen. Eine ehemalige Studentin der Cornell-Universität wirft sieben Männer vor, sie 2024 in einem Verbindungshaus auf dem Gelände der Universität sexuell missbraucht und vergewaltigt zu haben. Sie sei mit Alkohol und Drogen gefügig gemacht worden. Ihre Aussagen kurz nach dem Vorfall führten nicht zu einem Verfahren. Die New Yorker Generalstaatsanwältin werde den Vorfall untersuchen, mutmaßliche Straftaten verfolgen und die Beweise einer Jury vorlegen.
3: Schweizer Telekom-Anbieter haben in diesem Jahr bereits über 148 Millionen unerwünschte Anrufe blockiert, markiert oder anonymisiert. Insgesamt seien 102 Millionen Spoofing- oder Spam-Anrufe verzeichnet worden, teilt Swisscom mit. Sunrise blockierte, anonymisierte oder kennzeichnete von Januar bis August über 46 Millionen Anrufe. Dies entspreche einer Zunahme von rund einem Fünftel im Vergleich zum Vorjahr. Die Anbieter gehen insbesondere gegen das sogenannte Spoofing vor, bei dem eine falsche oder manipulierte Rufnummer angezeigt wird. Nach dem angekündigten Rücktritt von Guy Parmelin wird bereits über einen Wechsel im Bundesrat spekuliert. Im Fokus steht SP-Bundesrat Beat Jans, der das Wirtschaftsdepartement übernehmen könnte. Das sorgt im bürgerlichen Lager für Kritik, berichtet das Nachrichtenportal Schweiz heute. Vertreter von SVP und der Gewerbeverband sprechen sich gegen einen SP-Wirtschaftsminister aus. Wer Barmanns Departement übernimmt, entscheidet der Bundesrat nach der Ersatzwahl.
4: Guten Abend miteinander. Schön, sind wir immer noch zusammen unterwegs. Und es sieht recht trocken aus heute Nacht. Und am Morgen, ich habe trocken, sogar teilweise sonnig gegen den Nachmittag. Am Morgen könnte es da oder dort ein bisschen Nebel haben, besonders im Flachland und rund um den Bodensee. Aber sobald die Sonne da ist, wird es richtig schön warm mit bis zu 22 Grad. 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
2: Diese Themen haben heute Schlagzeilen gemacht. Guten Abend.
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3: Ein 55-jähriger Schweizer ist wegen des Betriebs eines Forums für kinderpornografische Inhalte festgenommen worden. Das Forum im Dark Web habe mehrere hundert Nutzer gezählt. Auf seinem Computer beschlagnahmten die Ermittler laut der Staatsanwaltschaft fast 300.000 Dateien mit kinderpornografischem Inhalt. Der Mann soll zudem ein Spendensystem mit Kryptowährung eingerichtet haben, um mit dem Forum Geld zu verdienen. SVP-Nationalrätin Magdalena Matula-Blocher verzichtet auf eine Kandidatur für den frei werdenden Bundesratssitz von Guy Parmelin. In der SRF-Sendung Arena sagte die SVP-Nationalrätin, ihre Aufgabe als Unternehmerin lasse sich nicht mit einem Bundesratsamt vereinbaren. Sie zeigte sich überzeugt, dass ihre Partei eine geeignete Nachfolge finden werde. Gestern ist Bundesrat Guy Parmelin nach 11 Jahren im Amt zurückgetreten. Seine Nachfolge wird im Dezember gewählt. Bis dahin bleibt Parmelin im Amt. Der Flughafen in der litauischen Hauptstadt ist geschlossen worden. Grund ist eine mutmaßliche Drohne aus Weißrussland. Der nationale Krisenstab Litauens meldete, die Bevölkerung in der Region solle sich darauf vorbereiten, wegen eines allfälligen Luftangriffs Schutz zu suchen. Jets der NATO-Luftüberwachungsmission im Baltikum seien alarmiert worden. Vor gut 2 Wochen hatten NATO-Kampfjets eine Drohne in Litauen abgeschossen, die mit Sprengstoff beladen war. Wegen des Ukraine-Kriegs hatte schon mehrere Vorfälle mit Drohnen in den baltischen Staaten gegeben. Die Gefängnisse in Frankreich haben so viele Insassinnen und Insassen wie noch nie. 90.020 Häftlinge waren am 1. September in einem Gefängnis, wie Zahlen des Justizministeriums zeigen. Das sind 6,8% mehr als noch am gleichen Tag letztes Jahr. Die Gefängnisse sind dabei chronisch überbelegt. Offizielle Plätze gibt es gut 63.000. Tausende Häftlinge müssen demnach auf Matratzen auf dem Boden schlafen. Im Fall des Co-Piloten, der den Piloten eines Fly-Dubai-Flugs nach Tel Aviv verletzt haben soll, werden neue Details bekannt. Laut US-Medien war der Mann zuvor von Oman Air wegen Sicherheitsbedenken suspendiert worden. Er sei als Sicherheitsrisiko eingestuft worden. Das Wall Street Journal berichtet, es habe Befürchtungen wegen möglicher radikaler ideologischer Ansichten gegeben. Eine offizielle Bestätigung dafür gibt es nicht. Der EU-Botschafter in der Schweiz kritisiert die geplante Verschärfung der Personenfreizügigkeit. Konkret will der Ständerat, dass EU-Bürgerinnen und Bürger bei einem Umzug in die Schweiz einen Strafregisterauszug vorlegen müssen. Dies sei aber nicht mit dem Freizügigkeitsabkommen vereinbar, sagt Andreas Kühne zur NZZ. Als nächstes wird der Nationalrat darüber beraten.
4: Guten Abend miteinander, schön sind wir immer noch zusammen unterwegs und es sieht recht trocken aus heute Nacht und am Morgen eher trocken, sogar teilweise sonnig gegen den Nachmittag. Am Morgen könnte es da dort ein bisschen Nebel haben, besonders im Flachland und rund um den Bodensee, aber sobald die Sonne da ist, wird es richtig schön warm mit bis zu 22 Grad. 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
2: Diese Themen haben heute Schlagzeilen gemacht. Guten Abend.
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2: Der Wirt der Bale Konstellation in Gramontana, Jacques Moretti, muss sich einer psychiatrischen Begutachtung unterziehen. Es soll abgeklärt werden, ob Moretti zum Zeitpunkt der mutmaßlichen Gewalttaten gegen seine Ehefrau voll zurechnungsfähig war oder ob eine verminderte Schuldfähigkeit vorlag. Zudem soll das Risiko einer erneuten Tat geprüft werden, berichtet RTS. Das Gutachten könnte daher seine Haft verlängern, bis die Staatsanwaltschaft ihre Entscheidung getroffen hat. Unabhängig davon laufen die Ermittlungen zur Brandkatastrophe in der Bar weiter.
3: Mehr als 5000 Personen sind seit Montag bei den Protesten französischer Schüler festgenommen worden. Das teilt der französische Innenminister mit. Gestern seien über 1700 Menschen festgenommen worden. Rund 85% der Festgenommenen seien minderjährig, die meisten von ihnen Schülerinnen und Schüler. Allerdings bedeutet dies nicht zwangsläufig, dass die Jugendlichen auch die Schulen besuchten, in deren Nähe sie festgenommen worden seien. Seit Montag protestieren Schülerinnen und Schüler über den Zustand der Schulgebäude in Frankreich.
2: Nach Vorwürfen einer Gruppenvergewaltigung an einer US-Elite-Universität lässt New Yorks Gouverneurin die Ermittlungen unter Aufsicht stellen. Eine ehemalige Studentin der Cornell-Universität wirft 7 Männer vor, sie 2024 in einem Verbindungshaus auf dem Gelände der Universität sexuell missbraucht und vergewaltigt zu haben. Sie sei mit Alkohol und Drogen gefügig gemacht worden. Ihre Aussagen kurz nach dem Vorfall führten nicht zu einem Verfahren. Die New Yorker Generalstaatsanwältin werde den Vorfall untersuchen, mutmaßliche Straftaten verfolgen und die Beweise einer Jury vorlegen.
3: Schweizer Telekom-Anbieter haben in diesem Jahr bereits über 148 Millionen unerwünschte Anrufe blockiert, markiert oder anonymisiert. Insgesamt seien 102 Millionen Spoofing- oder Spam-Anrufe verzeichnet worden, teilt Swisscom mit. Sunrise blockierte, anonymisierte oder kennzeichnete von Januar bis August über 46 Millionen Anrufe. Dies entspreche einer Zunahme von rund einem Fünftel im Vergleich zum Vorjahr. Die Anbieter gehen insbesondere gegen das sogenannte Spoofing vor, bei dem eine falsche oder manipulierte Rufnummer angezeigt wird. Nach dem angekündigten Rücktritt von Guy Parmelin wird bereits über einen Wechsel im Bundesrat spekuliert. Im Fokus steht SP-Bundesrat Beat Jans, der das Wirtschaftsdepartement übernehmen könnte. Das sorgt im bürgerlichen Lager für Kritik, berichtet das Nachrichtenportal Schweiz heute. Vertreter von SVP und der Gewerbeverband sprechen sich gegen einen SP-Wirtschaftsminister aus. Wer Parmelins Departement übernimmt, entscheidet der Bundesrat nach der Ersatzwahl.
4: Guten Abend miteinander. Schön, sind wir immer noch zusammen unterwegs. Und es sieht recht trocken aus heute Nacht. Und am Morgen eher trocken, sogar teilweise sonnig gegen den Nachmittag. Am Morgen könnte es da oder dort ein bisschen Nebel haben, besonders im Flachland und rund um den Bodensee. Aber sobald die Sonne da ist, wird es richtig schön warm mit bis zu 22 Grad. 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
1: Hallo zusammen, das ist Katharina mit den leicht orangen Fingern vom Kürbisschälen. Ja, es ist Kürbissuppenzeit, Kastanien sammeln und sich vielleicht schon ein bisschen Gedanken machen, was man in den Adventskalender tun könnte. Aber wir haben ja noch ein bisschen Zeit. Geniessen auf jeden Fall das Wochenende und wir freuen uns schon, zum Montag wieder mit euch in den Tag starten.

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2: Die Themen haben heute Schlagzeilen gemacht. Guten Abend.
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3: Ein 55-jähriger Schweizer ist wegen des Betriebs eines Forums für kinderpornografische Inhalte festgenommen worden. Das Forum im Dark Web habe mehrere hundert Nutzer gezählt. Auf seinem Computer beschlagnahmten die Ermittler laut der Staatsanwaltschaft fast 300.000 Dateien mit kinderpornografischem Inhalt. Der Mann soll zudem ein Spendensystem mit Kryptowährung eingerichtet haben, um mit dem Forum Geld zu verdienen. SVP-Nationalrätin Magdalena Matula-Blocher verzichtet auf eine Kandidatur für den frei werdenden Bundesratssitz von Guy Barmela. In der SRF-Sendung Arena sagte die SVP-Nationalrätin, ihre Aufgabe als Unternehmerin lasse sich nicht mit einem Bundesratsamt vereinbaren. Sie zeigte sich überzeugt, dass ihre Partei eine geeignete Nachfolge finden werde. Gestern ist Bundesrat Guy Barmela nach 11 Jahren im Amt zurückgetreten. Seine Nachfolge wird im Dezember gewählt. Bis dahin bleibt Barmela im Amt. Der Flughafen in der litauischen Hauptstadt ist geschlossen worden. Grund ist eine mutmaßliche Drohne aus Weißrussland. Der nationale Krisenstab Litauens meldete, die Bevölkerung in der Region solle sich darauf vorbereiten, wegen eines allfälligen Luftangriffs Schutz zu suchen. Jets der NATO-Luftüberwachungsmission im Baltikum seien alarmiert worden. Vor gut 2 Wochen hatten NATO-Kampfjets eine Drohne in Litauen abgeschossen, die mit Sprengstoff beladen war. Wegen des Ukraine-Kriegs hat es schon mehrere Vorfälle mit Drohnen in den baltischen Staaten gegeben. Die Gefängnisse in Frankreich haben so viele Insassinnen und Insassen wie noch nie. 90.000 und 20 Häftlinge waren am 1. September in einem Gefängnis, wie Zahlen des Justizministeriums zeigen. Das sind 6,8% mehr als noch am gleichen Tag letztes Jahr. Die Gefängnisse sind dabei chronisch überbelegt. Offizielle Plätze gibt es gut 63.000. Tausende Häftlinge müssen demnach auf Matratzen auf dem Boden schlafen. Im Fall des Co-Piloten, der den Piloten eines Fly-Dubai-Flugs nach Tel Aviv verletzt haben soll, werden neue Details bekannt. Laut US-Medien war der Mann zuvor von Oman Air wegen Sicherheitsbedenken suspendiert worden. Er sei als Sicherheitsrisiko eingestuft worden. Das Wall Street Journal berichtet, es habe Befürchtungen wegen möglicher radikaler ideologischer Ansichten gegeben. Eine offizielle Bestätigung dafür gibt es nicht. Der EU-Botschafter in der Schweiz kritisiert die geplante Verschärfung der Personenfreizügigkeit. Konkret will der Ständerat, dass EU-Bürgerinnen und Bürger bei einem Umzug in die Schweiz einen Strafregisterauszug vorlegen müssen. Dies sei aber nicht mit dem Freizügigkeitsabkommen vereinbar, sagt Andreas Kühne zur NZZ. Als nächstes wird der Nationalrat darüber beraten.
4: Guten Abend miteinander. Schön, sind wir immer noch zusammen unterwegs. Und es sieht recht trocken aus heute Nacht. Und am Morgen, ich habe trocken, sogar teilweise sonnig gegen den Nachmittag. Am Morgen könnte es da oder dort ein bisschen Nebel haben, besonders im Flachland und rund um den Bodensee. Aber sobald die Sonne da ist, wird es richtig schön warm mit bis zu 22 Grad. 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